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1: Im Nachrichtenstudio ist Konstantin Hahn. Bis Jahresmitte soll die heimische Gesundheitsreform stehen. Einige Länder wollen jedoch ihren Einfluss auf die Spitäler behalten. Diese sehen wiederum die Sozialversicherung bei Fortschritten in der Pflicht. ÖGK-Chef Peter MacDonald weist die Kritik zurück.
2: Wir bremsen nicht, aber wir haben die Aufgabe, im Sinne der Versicherungsgemeinschaft nicht mehr Geld auszugeben, als wir einnehmen. Deswegen haben wir jetzt auch Maßnahmen eingeleitet, wo wir mit zusätzlichen Eigenbeiträgen im Krankentransportbereich, aber auch mit anderen Maßnahmen dort drauf schauen, dass wir jetzt in der Zukunft mit dem Geld auskommen.
3: Kärntner Landesrätin erzählt, dass ein neues Primärversorgungszentrum schon ganz fix war in Kärnten, aber die Bewilligung der Krankenkassen 15 Monate gedauert hat. Der steirische Landesrat erzählt, dass Kassenstellen nicht besetzt werden und sie deshalb das jetzt in den Spitälern übernehmen haben müssen. Also liegt das Problem doch bei den Krankenkassen?
2: Nein, ganz im Gegenteil. Das steirische Beispiel ist ein sehr gutes Beispiel. Das war in einer Phase, wo wir es nicht geschafft haben, einen Arzt hinzumobilisieren und gemeinsam mit der KGS ist es uns dann gelungen, einen Arzt aus der KGS dorthin zu bringen, aber die Sozialversicherung bezahlt dafür.
1: So der ÖGK-Chef im Gespräch mit Katja Arthofer. Die Grünen halten heute in Graz ihren Bundeskongress ab. Spitzenpositionen werden diesmal nicht neu besetzt. Wortmeldungen sind von Bundessprecherin Leonore Gewessler und der Grazwahl-Spitzenkandidatin Judith Schwendner geplant. Neben der Umwelt dürften Themen wie eine Reichensteuer, die Teuerungsbekämpfung oder eine Öffi-Preisbremse im Mittelpunkt stehen. US-Präsident Donald Trump hat bei seinen Plänen für die Umgestaltung der Hauptstadt Washington eine weitere juristische Niederlage erlitten. Das große Kulturzentrum, das seit Dezember Trump Kennedy Center heißt, muss zu seinem alten Namen zurückkehren. Aus den USA Markus Müller.
4: Die Umbenennung war illegal und muss rückgängig gemacht werden. Das derzeitige Trump Kennedy Center muss also wieder nur Kennedy Center heißen. Der große Kulturkomplex im Zentrum der Hauptstadt Washington mit Opernsaal, Konzertsaal und Theaterbühne muss außerdem weiterhin geöffnet bleiben. Das Weiße Haus hat angekündigt, das Zentrum im Sommer für unbestimmte Zeit schließen zu wollen, offiziell für Renovierungsarbeiten. Tatsächlich hatten nach der Umbenennung aber viele Künstler ihre Auftritte abgesagt und es war schwer, überhaupt ein Programm erstellen zu können. Auch die geplante Errichtung eines Ballsaals beim Weißen Haus war vor kurzem durch ein Gerichtsurteil untersagt worden. Die Regierung hat den Bau bisher aber trotzdem aus, wie es heißt, Sicherheitsgründen fortgesetzt.
1: Eine Unwetterfront ist am Abend über den Westen Deutschlands gezogen. Die Feuerwehren wurden nach eigenen Angaben zu hunderten Einsätzen gerufen. Viele Keller sind überflutet, umgestürzte Bäume blockieren Straßen. Auch der Zugverkehr ist betroffen. Laut Feuerwehr liegen nach heftigen Sturmböen umgestürzte Bäume auf den Gleisen. Einige Fernzüge mussten in den Bahnhöfen bleiben. Das waren die Nachrichten mit Konstantin Hahn.
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1: Im Nachrichtenstudio ist Konstantin Hahn. Guten Morgen. Ab nächster Woche kann man beim AMS die neue Weiterbildungszeit beantragen. Diese löst die Bildungskarenz ab, die als zu teuer und nicht immer treffsicher abgeschafft wurde. Das neue Modell ist deutlich strenger als die oftmals als zu lasch kritisierte Bildungskarenz, berichtet Eva Haslinger.
2: Höhere Zugangshürden und strengere Anforderungen, das bringt die neue Weiterbildungszeit. AMS-Chef Johannes Kopf.
3: Ich glaube, es gibt sehr sinnvolle, wesentliche Einschränkungen, die diesen früheren Missbrauch doch massiv bekämpfen.
2: Um dieses Modell zu nutzen, muss man seit mindestens einem Jahr beim aktuellen Dienstgeber beschäftigt sein. Früher genügte ein halbes Jahr. Es wird nicht mehr möglich sein, unmittelbar nach einer Elternkarenz eine Weiterbildungsbeihilfe in Anspruch zu nehmen. Die Ausbildung muss mindestens 20 Wochenstunden umfassen. Bei Studien müssen 20 ECTS pro Semester absolviert werden. Außerdem hat man keinen Rechtsanspruch auf eine Beihilfe. Das AMS kann den Antrag ablehnen, wenn es eine Bildungsmaßnahme für nicht sinnvoll hält. Bei besser verdienenden Beschäftigten muss der Arbeitgeber 15% der Förderung übernehmen.
1: Der Brennerpass wird heute von 11 bis 19 Uhr wegen einer Demonstration komplett gesperrt. Das umfasst die Autobahn und alle Nebenstrecken. Die Anrainergemeinden wollen mit der Kundgebung gegen die Belastung durch den Transitverkehr protestieren. Auf beiden Seiten des Brenners wird ein Verkehrschaos und Stillstand auf den Straßen erwartet. Ein Schulbezirk im US-Bundesstaat Kentucky hat sich mit mehreren Social-Media-Konzernen auf einen Vergleich in Höhe von rund 27 Millionen Dollar geeinigt. Die Vertreter des Schulbezirks hatten den Unternehmen vorgeworfen, eine psychische Gesundheitskrise unter ihren Schülern anzuheizen. Tausende ähnlicher Klagen sind in den USA noch offen. Millionen Menschen schützen sich vor Gelsenstichen mit Mückensprays, die den chemischen Wirkstoff DEET enthalten. Eine neue Studie zeigt es aber, dass die Insekten durchaus lernen können, das Abwehrmittel zu tolerieren. Raphael Krapsch mit den Einzelheiten.
4: Ein Forschungsteam hat es geschafft, Gelbfiebermücken zu trainieren. Die Insekten durften zuerst in einem Beutel mit warmem Blut saugen und rochen dabei den in Insektenschutzmitteln gängigen Wirkstoff DEET. Danach wurde das Blut entfernt und nur noch DEET gesprüht. Der Verhaltensforscher Claudio Lazzari erklärt:
5: Nach nur 4 Durchgängen versuchten fast 60% der mit DEET trainierten Gelsen trotzdem zu stechen, sobald sie den Wirkstoff rochen. 4 Durchgänge haben gereicht, um diese Verhaltensänderung auszulösen.
4: Die Gelsen haben offenbar gelernt, den Wirkstoff mit Futter in Verbindung zu bringen und wurden sogar von ihm angezogen. Lazzari gibt trotzdem Entwarnung. Für diese Konditionierung brauche es spezielle Laborbedingungen, die in der Natur kaum vorkommen. Gelsenschutzmittel mit DEET bleiben also weiterhin wirksam, solange man die Packungsanleitung befolgt.
1: Das waren die Nachrichten mit Konstantin Hahn.
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2: Im Nachrichtenstudio ist Konstantin Hahn. Guten Morgen. Der Brennerpass wird heute von 11 bis 19 Uhr komplett gesperrt. Grund ist eine Demonstration gegen den Transitverkehr auf der Brennerautobahn. Auf beiden Seiten des Brenners wird ein Verkehrschaos und Stillstand auf den Straßen erwartet. Was wird gegen den drohenden Verkehrskollaps unternommen, Christiane Knapp?
3: Hunderte Polizeikräfte sind heute im Einsatz, um ein Verkehrschaos möglichst schon an den Tiroler Landesgrenzen abzuwenden. Ab dem Zeitpunkt der Sperre werden Autofahrer gestoppt, sie müssen umdrehen und großräumig ausweichen. Ausgenommen ist der Ziel- und Quellverkehr, beispielsweise dürfen auch Urlauber weiterfahren, die eine Buchungsbestätigung im betroffenen Gebiet vorweisen. Ab 11 Uhr ist die gesamte Brennerroute, sowohl die Autobahn A13 als auch das niederrangige Straßennetz im Wipptal, komplett gesperrt. Die Blockade ist bis 19 Uhr anberaumt.
2: Wie genau läuft denn die Demonstration ab?
3: Die Demonstration wird am frühen Nachmittag auf der bald leeren Autobahn auf Höhe Matrei am Brenner stattfinden. Bewohner und Bürgermeister des Wipptals werden zahlreich erwartet. Mit Transparenten und in Diskussionsrunden werden sie gegen die Lärm, die Abgas und die insgesamt hohe Verkehrsbelastung vor ihrer Haustür protestieren. Und man will ein sogenanntes Forderungspapier an anwesende Politiker überreichen.
2: Danke, Christiane Knapp. US-Präsident Trump hat noch keine Entscheidung über eine Verlängerung der Waffenruhe mit dem Iran getroffen. Laut Medienberichten hat Trump ein Treffen dazu im Weißen Haus nach 2 Stunden verlassen. Zuvor hat er noch eine endgültige Entscheidung angekündigt. Trump werde nur einem Abkommen zustimmen, das gut für die USA sei, heißt es nach dem Treffen aus dem Weißen Haus. Im EU-Mitgliedsland Malta wird heute ein neues Parlament gewählt. Die Wahl könnte den Weg für eine 4. Legislaturperiode in Folge für die regierende Labour-Partei ebnen. Umfragen deuten auf einen klaren Sieg von Regierungschef Robert Abela hin. Die Fußball-WM kommenden Sommer könnte für einige heimische Spieler zum großen Sprungbrett werden. Ein Drittel des ÖFB-WM-Kaders liebäugelt in den nächsten Monaten mit einem Vereinswechsel, Daniel Kulowitz.
4: David Alaba, Xaver Schlager oder Patrick Wimmer werden im Sommer definitiv einen neuen Club aufsuchen. Bei Sascha Kalajdzic steht eine Rückkehr in die deutsche Bundesliga im Raum. Transfergerüchte zu Schalke will der ÖFB-Stürmer derzeit aber nicht kommentieren.
5: Da ist auch nicht viel zum Sagen. Also für mich ist das Hier und Jetzt das Wichtigste und die WM mit Österreich und ich möchte sie so gut wie möglich abschließen. Ich möchte der Mannschaft helfen, mit der Mannschaft die Nation stolz machen und alles andere ist für mich jetzt uninteressant.
4: Auch die Aktie Marco Friedl ist derzeit im Aufwind. Der Werder Bremen-Legionär freut sich speziell im Nationalteam über ein gestiegenes Standing.
6: Weil man schon klar sagen muss, vor 1,5 Jahren war die Situation eine andere um mich. Unfassbar toller Moment, dann als der Kader verkündet worden ist. Und dementsprechend bin ich sehr happy, dass ich es jetzt geschafft habe.
4: Als Linksfuß in der Abwehr darf sich der Tiroler Marco Friedl berechtigte Hoffnungen machen, auch bei der WM in die Startelf von Ralf Rangnick zu rutschen.
2: Das waren die Nachrichten mit Konstantin Hahn.
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1: Im Nachrichtenstudio ist Konstantin Hahn. US-Präsident Trump hat weiter keine Entscheidung über eine mögliche Verlängerung des Waffenstillstands mit dem Iran getroffen. Das hat ein Sprecher nach einem Treffen im Weißen Haus bekannt gegeben. Dabei hatte Trump selbst vor dem Treffen eine klare Entscheidung angekündigt. Katharina Wagner berichtet.
2: Rund 2 Stunden lang dauerte das gestrige Treffen im Weißen Haus zwischen dem US-Präsidenten und dessen Sicherheitsberatern. Doch eine endgültige Entscheidung bleibt aus. Trumps sogenannter Kriegsminister Pete Hegseth beteuert,
3: Any deal will be a good one.
2: Jeder Deal, den die USA eingehen werden, werde ein guter, ja ein großartiger sein. Der US-Präsident sei geduldig, aber ohne Abmachung werde es der Iran mit dem Kriegsministerium zu tun bekommen. Trotz zuletzt positiver Worte scheinen USA und Iran weiter uneins darüber, ob der Iran bei einer Öffnung der Meerenge von Hormus Gebühren einheben darf oder nicht. Ebenso darüber, was genau mit Irans angereichertem Uran geschehen soll. Teheran pocht außerdem auf die Freigabe eingefrorener Gelder.
1: Seit mehr als einer Woche wird auf das Budgetbegleitgesetz gewartet, das viele Einsparungen bringen soll. Bis zum Abend ist von der Regierung der entsprechende Begutachtungsentwurf nicht eingebracht worden. Die Zeit für die Begutachtung dürfte dadurch ausnehmend kurz ausfallen. Woran es bisher scheitert, ist nicht bekannt. Offizielle Stellungnahmen der Regierungsparteien ÖVP, SPÖ und NEOS liegen nicht vor. Die Grünen halten heute in Graz ihren Bundeskongress ab. Spitzenpositionen werden diesmal nicht neu besetzt. Wortmeldungen sind von Bundessprecherin Leonore Gewessler und der Graz-Wahl-Spitzenkandidatin Judith Schwendner geplant. Neben der Umwelt dürften Themen wie eine Reichensteuer, die Teuerungsbekämpfung oder eine Öffi-Preisbremse im Mittelpunkt stehen. Österreich hofft durch das Mercosur-Abkommen auf mehr Exporte nach Brasilien. Gerade in den Bereichen Infrastruktur, erneuerbare Energien und Umweltschutz erwarten heimische Unternehmen neue Aufträge durch die Modernisierung des größten Landes in Südamerika. Mehr von Volker Obermeier.
4: Mit dem Start des EU-Mercosur-Abkommens vor einem Monat sei das Interesse gestiegen, mehr nach Brasilien zu liefern, sagt Günter Sucher, der Wirtschaftsdelegierte in Sao Paulo. Gerade bei Sanierung und Erweiterung könnten österreichische Firmen leichter zum Zug kommen.
5: Die Industrie ist etwas veraltet und alles, was mit Modernisierung zu tun hat, ist sehr stark nachgefragt. Oder etwa auch Ausbau des Schienennetzes, Häfenausbau und eben auch Umweltinfrastruktur.
4: An die 1000 heimische Unternehmen beliefern derzeit Brasilien. Das Exportvolumen beträgt mehr als 1 Milliarde Euro. Das macht das Land zum mit Abstand wichtigsten Handelspartner in Südamerika. Mit dem Freihandelsabkommen samt Zoll- und Bürokratieerleichterungen sollen auch die Chancen steigen, sich gegen die Konkurrenz aus China sowie den USA durchzusetzen.
1: Das waren die Nachrichten mit Konstantin Hahn.
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1: Im Nachrichtenstudio ist Konstantin Hahn. In knapp einer Stunde wird der Brennerpass komplett gesperrt. Grund ist eine Demonstration. Die Anrainergemeinden wollen mit einer Kundgebung gegen die Belastung durch den überbordeten Transitverkehr protestieren. Christiane Knapp berichtet.
2: Hunderte Polizeikräfte sind heute im Einsatz, um ein Verkehrschaos möglichst schon an den Tiroler Landesgrenzen abzuwenden. Ab dem Zeitpunkt der Sperre werden Autofahrer gestoppt, sie müssen umdrehen und großräumig ausweichen. Ausgenommen ist der Ziel- und Quellverkehr, beispielsweise dürfen auch Urlauber weiterfahren, die eine Buchungsbestätigung im betroffenen Gebiet vorweisen. Ab 11 Uhr ist die gesamte Brennerroute, sowohl die Autobahn A13 als auch das niederrangige Straßennetz im Wipptal, komplett gesperrt. Die Blockade ist bis 19 Uhr anberaumt. Der Unmut darüber ist im benachbarten Ausland groß, aber auch im Bundesland Salzburg. Man befürchtet da wie dort ein Chaos im Reiseverkehr über den heutigen Tag hinaus.
1: Im EU-Mitgliedsland Malta wird heute ein neues Parlament gewählt. Die Wahl könnte den Weg für eine vierte Legislaturperiode in Folge für die regierende Labour-Partei ebnen. Umfragen im Vorfeld der Wahl deuten auf einen klaren Sieg von Regierungschef Robert Abela hin. Mehr von Cornelia Wospanik.
3: Der Abstand zu den oppositionellen Nationalisten unter Alex Borg ist seit Beginn des Jahres immer geringer geworden. Auch das dürfte mitspielen dabei, dass Robert Abela früher als geplant zur Wahl ruft. Seine Mitte-Links-Partei Labour hatte bei der letzten Wahl 2022 55% der Stimmen erhalten. Labour regiert Malta bereits seit 2013 und wie es aussieht auch weiterhin. Besonders ist nicht nur diese lange Serie. Auffallend ist auch, dass die Nationalisten, eigentlich eine Mitte-Rechtspartei, ebenfalls mit sozialen Ansagen punkten wollen. So versprechen sie, die Energiekosten um ein Drittel zu senken und die Gehälter um 25% anzuheben.
1: Die US-Streitkräfte haben im Pazifik neuerlich ein angebliches Drogenschmugglerboot angegriffen und dabei 3 Menschen getötet. Es war bereits der 3. derartige Angriff in dieser Woche. Seit Beginn der US-Mission im vergangenen September sind schon fast 200 Menschen getötet worden. Einige der von den USA als Narkoterroristen bezeichneten Opfer waren allerdings laut Behörden und Angehörigen Fischer. Der Internationale Währungsfonds, die Weltbank und die Internationale Energieagentur warnen vor einem Treibstoffmangel im Sommer. Derzeit würden die weltweiten Ölvorräte in beispiellosem Tempo abgebaut, um den Ausfall der Lieferungen durch die Straße von Hormuz zu kompensieren. Wenn sich die Öltransporte nicht rasch normalisieren würden, sei die Treibstoffsicherheit und damit die gesamte Wirtschaft bedroht, heißt es von den 3 Behörden. Das waren die Nachrichten mit Konstantin Hahn. Und jetzt zum Wetter.
4: Sonne und Wolken wechseln im Tagesverlauf im Bereich von Oberösterreich und vom Flachgau bis ins Nordburgenland. Hier gehen dann später ein paar teils kräftige Gewitter nieder. Länger sonnig bleibt es weiter im Westen und im Süden. Hier tauchen höchstens vereinzelt gegen Abendschauer auf. Die Temperaturen steigen noch auf 24 bis 31 Grad am Nachmittag, je nach Sonnenschein. Und der Wind legt zu, in der Nähe von Schauern und Gewittern sind heftige Böen möglich. Morgen am Sonntag geht es turbulent weiter. Mit der Zeit entstehen teils schwere Gewitter. So viel zum Wetter. Von Daniel Stanker.

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1: Im Nachrichtenstudio ist Konstantin Hahn. Bis Jahresmitte soll die heimische Gesundheitsreform stehen. Einige Länder wollen jedoch ihren Einfluss auf die Spitäler behalten. Diese sehen wiederum die Sozialversicherung bei Fortschritten in der Pflicht. ÖGK-Chef Peter MacDonald weist die Kritik zurück.
2: Wir bremsen nicht, aber wir haben die Aufgabe, im Sinne der Versicherungsgemeinschaft nicht mehr Geld auszugeben, als wir einnehmen. Deswegen haben wir jetzt auch Maßnahmen eingeleitet, wo wir mit zusätzlichen Eigenbeiträgen im Krankentransportbereich, aber auch mit anderen Maßnahmen dort drauf schauen, dass wir jetzt in der Zukunft mit dem Geld auskommen.
3: Kärntner Landesrätin erzählt, dass ein neues Primärversorgungszentrum schon ganz fix war in Kärnten, aber die Bewilligung der Krankenkassen 15 Monate gedauert hat. Der steirische Landesrat erzählt, dass Kassenstellen nicht besetzt werden und sie deshalb das jetzt in den Spitälern übernehmen haben müssen. Also liegt das Problem doch bei den Krankenkassen?
2: Nein, ganz im Gegenteil. Das steirische Beispiel ist ein sehr gutes Beispiel. Das war in einer Phase, wo wir es nicht geschafft haben, einen Arzt hinzumobilisieren und gemeinsam mit der KGS ist es uns dann gelungen, einen Arzt aus der KGS dorthin zu bringen, aber die Sozialversicherung bezahlt dafür.
1: So der ÖGK-Chef im Gespräch mit Katja Arthofer. Die CHP, die größte und stärkste Oppositionspartei der Türkei, steht massiv unter Druck. Ihr Chef wurde jetzt gerichtlich abgesetzt. Erst der nächste Politiker, der dem amtierenden Präsidenten Erdogan gefährlich werden könnte und jetzt gerichtlich verfolgt wird. Aus Istanbul, Rosa Leyen.
4: Özgür Özel, der per Gericht abgesetzte Chef der CHP, der größten Oppositionspartei der Türkei, will nicht kampflos aufgeben. Im März vor einem Jahr wurde der wichtigste Gegner Erdogans inhaftiert, der Istanbuler Oberbürgermeister Ekrem İmamoğlu, auch von der CHP. Damals hatte die Politologin Gönül Toll von einem Riesenschritt in eine russische Autokratie geschrieben, in der der Präsident seine eigenen Gegner wählt.
5: So with this latest move,
4: mit diesem Schritt denke ich, dass sie im Grunde fast unmöglich machen, dass Menschen ihre eigenen Anführer wählen und ihren Willen an der Wahlurne zum Ausdruck bringen. Özgür Özel will so bald wie möglich einen Parteitag einberufen und die Spitze der CHP neu wählen lassen. Es ist völlig unklar, ob es so kommen wird.
1: Ein Schulbezirk im US-Bundesstaat Kentucky hat sich mit mehreren Social-Media-Konzernen auf einen Vergleich in Höhe von rund 27 Millionen Dollar geeinigt. Die Vertreter des Schulbezirks hatten den Unternehmen vorgeworfen, eine psychische Gesundheitskrise unter ihren Schülern anzuheizen. Tausende ähnlicher Klagen sind in den USA noch offen. Zwei Katzen sollen im Südosten Bayerns einen Wohnungsbrand ausgelöst haben. Die Tiere waren allein in der Wohnung und dürften beim Spielen an die Knöpfe zweier Herdplatten gekommen sein, teilt die Polizei mit. Auf einer der Platten ist eine Plastikflasche gestanden, die Feuer gefangen hat. Die Flammen griffen auf die Wohnung über. Die von Zeugen alarmierte Feuerwehr konnten den Brand löschen. Das waren die Nachrichten mit Konstantin Hahn. Zum Wetter.
6: Im Großteil des Landes scheint gerade die Sonne. In den nächsten Stunden treffen ein paar Regenschauer und Gewitter ein. Zunächst vor allem im Bereich vom Flachgau und von Oberösterreich bis ins Nordburgenland, später gegen Abend dann auch weiter im Süden. Die Gewitter kündigen sich teilweise mit stürmischen Böen an. Auch sonst kommt kräftiger Nordwestwind auf. Es wird schwül und heiß in manchen Regionen, die Höchstwerte 24 bis 31 Grad. Morgen am Sonntag besteht dann verbreitet Unwettergefahr am Nachmittag. So viel zum Wetter von Daniel Stanker.

0: Ura je 12:30.
1: Grüß Gott. Grüß Gott zum Mittagsjournal und das sind heute einige unserer Themen. Ein Social-Media-Verbot für unter 14-Jährige wird eine Radikalisierung mancher junger Menschen nicht verhindern können, so Experten. Greenpeace warnt vor den immer niedriger werdenden Grundwasserständen in Österreich, auch Kärnten ist massiv betroffen. Von der Choralmbahn profitiert der heimische Tourismus, auch viele Tagesgäste kommen, um an den Kärntner Seen zu baden. Das Wetter bleibt vorerst freundlich gegen Abend und in der Nacht sind einige Schauer möglich. Tageshöchstwerte bis 31 Grad.
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1: Auf dem Gelände einer Recyclingfirma in Völkermarkt sind in der Früh dort gelagerte Plastikgebinde in Brand geraten. Kilometerweit war die schwarze Rauchwolke zu sehen. Insgesamt 7 Feuerwehren standen im Einsatz. Sie konnten das Feuer rasch unter Kontrolle bringen und mittlerweile konnte auch Brand ausgegeben werden. Andreas Kiemeswenger.
3: Kurz nach 7 Uhr früh werden die Einsatzkräfte zu dem Brand im Industriegelände in Völkermarkt alarmiert. Einsatzleiter Benjamin Hanschitz.
4: Wir sind ja prinzipiell zu einem Holzstapelbrand mit stiller Alarmierung alarmiert worden. Und wir haben auch schon von Weitem gesehen, dass die Rauchsäule schon gewaltig hoch war und auch schon Richtung Siedlung gezogen ist und so weiter. Und dann haben wir gleich mit Sirenenalarm für unsere Feuerwehr und wie dann vor Ort war, wir dann gleich noch einmal ein paar Feuerwehren dazu alarmiert, weil wir halt sehr, sehr viele Atemschutzträger und Mannschaft gebraucht haben.
3: Insgesamt standen 7 Feuerwehren mit mehreren Atemschutzträgern im Einsatz.
4: Prinzipiell sind so Plastikbrände, also Kunststoffbrände, sind immer schwierig, weil die Oberfläche brennt zwar, das hat man relativ schnell unter Kontrolle, aber dadurch, dass die Hitzeentwicklung in das Material tiefer rein geht, da kommt man halt so nicht dazu. Mit Löschern zuerst haben wir es abgedeckt und dann haben wir einen Unternehmer gefunden, der uns das dann zerteilt hat mit einer Zange, also mit so einer Forstzange. Und das wäre das gar nicht möglich gewesen. Das haben wir dann extra aufgelöscht.
3: Gegen 10.30 Uhr konnte Brand ausgegeben werden. Es wurde niemand verletzt, auch der Betrieb in der Recyclingfirma kann weitergehen.
4: Und es ist auch glücklich dann doch ausgegangen, dass es relativ schnell unter Kontrolle war, weil mit dem ersten Wasserkontakt ist Gott sei Dank dann der Rauch verschwunden. Der ist schon sehr weit in die Siedlung gezogen und dann hätte man müssen erst uns dann auffordern, dass sie die Fenster geschlossen halten. Das war aber noch nicht notwendig, weil es dann relativ schnell aufgehört hat zu machen.
3: Sagt Benjamin Hanschitz, Einsatzleiter und Kommandant der Feuerwehr Völkermarkt. Die Brandursache steht noch nicht fest. Glasscherben oder ein Akku könnten das Feuer in dem dicht gepressten Material verursacht haben. Gleich 12 Feuerwehren standen gestern bei einem Großbrand in Feldkirchen im Einsatz. Eine in Holzbauweise errichtete Lagerhalle ging in Flammen auf. Eine Gasflasche war explodiert. Mehrere ebenfalls im Gebäude gelagerte Gasflaschen konnten von den Einsatzkräften rechtzeitig gekühlt werden. Bei dem Brand wurden 2 Feuerwehrmänner leicht verletzt. Die Brandursache ist noch unklar. Laut Polizei dürften die Ermittlungen mehrere Tage dauern.
1: Diese Woche sind 2 große Terrorprozesse mit Schuldsprüchen und harten Strafen zu Ende gegangen. Nach dem Attentat in Villach und nach den geplanten Anschlägen auf ein Taylor Swift-Konzert in Wien. Musa al-Hassan Diaf vom Verein Derat, der sich mit Extremismus große Terrorprozesse mit Schuldsprüchen und harten Strafen zu Ende gegangen. Nach dem Attentat in Villach und nach den geplanten Anschlägen auf ein Taylor Swift-Konzert in Wien. Musa al

0: um das so zu sagen, in jeder Beziehung. Ich befürchte nur, dass die Leute auf jeden Fall Wege finden, sich trotzdem über das Internet auszutauschen. Es gibt wahrscheinlich kaum eine Chance, das zu verhindern. Das ist so wie ein Zigarettenverbot ab 16. Also die kommen trotzdem dran. Ja.
1: Und streng genommen könnte man sogar über SMS Terrorpläne austauschen, oder?
0: Wir haben es noch viel einfacher. Wir haben jemanden gehabt, der hat kein Smartphone mehr haben dürfen, hat eigentlich nur ein Tastentelefon. Was hat er gemacht? Er hat sich ganz einfach zu einem Computer gesetzt, ganz altmodisch, nicht vom Handy, ein Computer, ist zu den Archive, also zu den Archivseiten gegangen, hat sich altes Propagandamaterial runtergeladen, ausgedruckt und ein kleines Büchlein damit gemacht und die auch herumgereicht.
2: Sagt Musa Al-Hassan Dia vom Verein Derat im Gespräch mit Barbara Ganzfuß. Greenpeace warnt vor den immer niedriger werdenden Grundwasserständen in Österreich. Auch in Kärnten sind die Pegel an allen 15 Grundwassermessstellen niedrig bis sehr niedrig. Das zeigt eine aktuelle Analyse der Umweltschutzorganisation. Sie fordert angesichts der schwindenden Wasserreserven ein verpflichtendes Wasserentnahmeregister und eine Grundwasserabgabe für industrielle Großverbraucher. Lisa Nadmesnik berichtet.
3: Greenpeace nennt die jüngsten Ergebnisse zu den Grundwasserständen dramatisch, auch in Kärnten. Sebastian Theising-Mattei, der Wasserexperte der Umweltschutzorganisation, sagt:
4: In Kärnten sind drei dieser 15 Messstellen derzeit so niedrig wie Ende Mai überhaupt noch nie. Das heißt, da gibt es zwar schon immer noch eine Menge an Messstellen, die schon einmal noch niedriger waren, aber wir kommen natürlich ganz generell schon in einen Bereich einer sehr ungewöhnlichen Trockenheit.
3: Vom Negativrekord betroffen sind die Messstellen in Kappel am Grabfeld, in Ferlach und in Mauthen im oberen Gailtal. Um die Defizite auszugleichen, bräuchte es einige Wochen an Regen und nicht nur wenige Tage. Für den Wasserexperten sind solche Dürreperioden auch Folgen des Klimawandels, die künftig immer öfter zu spüren sein werden. Das habe nicht nur Auswirkungen auf die Natur.
4: Grundwasser ist eben auch wahnsinnig wichtig für uns, wie für die Haushalte, aber eben auch als Faktor für die Wirtschaft, weil Industriebetriebe auch wirklich sehr, sehr viel Grundwasser nutzen und natürlich auch die Landwirtschaft vielfach mit Grundwasser bewässert. Und wenn dann eben in so einer Trockenheitsphase mehr Grundwasser gebraucht wird, als da ist, hat man einen Nutzungskonflikt und es muss dann jemand, derzeit ist das der Bürgermeister oder die Bürgermeisterin, entscheiden, wer jetzt noch wie viel Wasser entnehmen kann. Und das sind natürlich sehr unangenehme Szenarien, die niemand will.
3: Um den Umgang mit Wasser transparenter zu machen, fordert die Umweltorganisation die Einführung eines Wasserentnahmeregisters.
4: Das würde dazu führen, dass wir erstmals wissen, wie viel Grundwasser Industrie und Landwirtschaft überhaupt wirklich verbrauchen, was natürlich gute Planung überhaupt erst möglich macht. Und dann wäre es eben wichtig, auch dafür zu sorgen, dass Wasser dann, wenn es vom Himmel kommt, auch wieder länger in der Landschaft gehalten wird.
3: Etwa durch die Renaturierung von Flüssen.
2: Die Choralmbahn wirkt sich positiv auf den heimischen Tourismus aus. Viele Tagesgäste kommen aus der Steiermark hierher und genießen die Kärntner Seen. Auch rund um den Klobeiner See merkt man, dass viele steirische Gäste da sind, sagt der Spartenobmann für Tourismus in der Wirtschaftskammer Josef Petritsch. Er ist selbst auch Hotelier am Klobeiner See.
5: Das sieht man jetzt schon bei den ersten Wochenenden, bei den ersten schönen Wochenenden. Zum Glück haben wir ja schönes Wetter. Es waren zum Beispiel am letzten Wochenende, wo das Familienseefest am Klobeiner See war, waren enorm viele steirische Gäste da, die mit der Kornbahn gekommen sind. Wir merken schon in dem Seen-Shuttle oder auch im Postbus-Shuttle, dass die Busse sehr, sehr voll sind und dass viele Gäste einfach mit dem Zug kommen und die letzte Meile mit dem Bus machen. Also ich bin sehr überzeugt davon, dass wir durch die Choralmbahn wieder zusätzliche neue Gäste bekommen werden, speziell aus dem Großraum Graz, aber auch aus dem steirischen Raum und in ein paar Jahren dann auch aus dem Wiener Raum.
6: Wie hat man es denn geschafft, dass man diese Region hier rund um den Klobeiner See jetzt noch attraktiver gestalten kann für die Gäste aus der Steiermark zum Beispiel?
5: Früher mal war es ja schon so, dass sehr, sehr viele Gäste aus der Steiermark, aus dem Großraum Graz an den Klobeiner See gekommen sind. Es war so diese Steieradria, wie es früher mal geheißen hat, die ist ein bisschen abgeflaut. Aber das kommt jetzt zusätzlich wieder durch die Choralmbahn, weil man einfach nicht fahren muss. Man kann auch ein Gläschen Bier trinken und kann dann beruhigt wieder nach Hause fahren. Und jetzt durch die Aktion, die ab 1. Juni startet, wo an allen öffentlichen Strandbädern in den Badeseen ein freier Eintritt gegeben wird, wenn man ein Choralm-Ticket hat, erwarten wir uns schon viele Tagesgäste. Und diese Tagesgäste gilt es dann an uns, ob wir sie überzeugen können, dass sie dann auch zu Übernachtungsgästen und längerfristigen Gästen kommen.
6: Wie kann es gelingen, diese Tagesgäste dann länger über die kommenden Jahre hier zu behalten?
5: Ich glaube, die Kollegenschaft ist vorbereitet, der Tourismusverband ist vorbereitet. Wir haben es

0: glaube ich, zumindest im Anfangsstadium sehr gut geschafft, dass wir die letzte Meile vom Bahnhof in Künsdorf zum Globerner See und zu den Regionen, auch zu den Ausflugszielen, zum Beispiel Petzen oder auch nach Eisenkappel, zu den Naturparks, das haben wir ganz gut geschafft. Und ich bin sehr überzeugt, dass es für die Region, speziell Globerner See als erste Region, definitiv einen Aufschwung geben wird durch die Kohlenbahn.
1: Sagt der Spartenobmann für Tourismus in der Wirtschaftskammer Josef Petritsch im Gespräch mit Lukas Schillander. 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Und jetzt noch ein weiterer Hinweis.
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1: Ja, natürlich nicht heute, sondern am Montag dann. Und nun zum Wetter. Heute Nachmittag entstehen einige Quellwolken, ein paar Schauer könnten möglich sein. Meist geht der Tag aber trocken zu Ende. Höchstwerte bis 31 Grad. Morgen Sonntag ist es in der Früh und am Vormittag zunächst überwiegend sonnig. Schon um die Mittagszeit bilden sich größere Quellwolken. Am Nachmittag muss man dann recht verbreitet mit Regenschauern und Gewittern rechnen. Auch kräftige Regengüsse sind möglich. Frühwerte 11 bis 16 Grad, Tageshöchsttemperaturen 26 bis 30 Grad. Zur Stunde hat es in Klagenfurt 27 Grad. Und das war das Radio Kärnten Mittagsjournal mit Barbara Liebminger. Danke fürs Zuhören. Verbringen Sie noch einen angenehmen Samstag.
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1: Na mikrofon Artur Kreinacher. Zwei große Terrorprozesse sind diese Woche mit Schuldsprüchen und hohen Strafen zu Ende gegangen. Der Attentäter von Villach wurde zu lebenslanger Haft verurteilt. Im Prozess um die vereitelten Anschlagspläne auf ein Taylor Swift-Konzert gab es Haftstrafen von bis zu 15 Jahren. Welche Signalwirkung diese Urteile haben, erklärt der Deradikalisierungsexperte Musa Al-Hassan Diaf vom Verein Derad.
2: Also die hohen Urteile bewirken zumindest teilweise sicher Vorsicht. Es ist generalpräventiv offensichtlich notwendig, so sieht es die Justiz und wir teilen das auch. Ein Urteil ist gefallen, das eben übereinstimmt mit dem, was hätte geschehen können, nämlich eine Straftat mit schwer verletzten oder getöteten Personen. Und das hat selbstverständlich seine Signalwirkung, ja.
1: Sagt Deradikalisierungsexperte Diaf im ORF-Radio. In diesen Minuten beginnt die Demonstration am Brenner offiziell. Der Grund für die heutige Totalsperre des Brennerkorridors in Tirol. Ausgenommen sind der Ziel- und Quellenverkehr sowie Urlauber mit Buchungsbestätigung. Laut Polizei ist die Verkehrslage derzeit ruhig. Die Blockade endet um 19 Uhr. Die Spritpreisbremse läuft morgen aus. Ob die Entlastung für Benzin und Diesel verlängert wird, ist weiter offen. Die Regierungsparteien verhandeln noch über eine Nachfolgeregelung. Umstritten ist vor allem, ob die Gewinnmargen der Ölkonzerne weiter begrenzt werden sollen. Zuletzt brachte die Spritpreisbremse eine Entlastung von knapp 5 Cent pro Liter. Vier Goldsucher, die seit rund 10 Tagen in einer überfluteten Höhle in Laos eingeschlossen waren, haben sich selbst ins Freie gerettet. Das Wasser war offenbar so weit zurückgegangen, dass sie die engen und teils überfluteten Passagen ohne Tauchausrüstung überwinden konnten. Zwei weitere Männer werden weiterhin vermisst. Zum Fußball. In der Bundesliga der Frauen kommt es am Nachmittag zum Showdown um den Meistertitel. In der letzten Runde trifft Tabellenführer Austria auf Serienmeister St. Pölten. Gerhard Prohaska.
3: Ja, und dieser Krimi wird immer mehr zur Nervensache. In 5 Spielen hat die Austria zuletzt 3-mal nur 0-0 gespielt. Der Vorsprung ist von 6 auf nur noch 2 Punkte geschmolzen. Und eigentlich wollte man heute entspannt diese Meisterparty feiern. Jetzt heißt es zittern, weil sie Lisa Pfadner.
4: Ich glaube, wir hätten es uns sicher anders gewünscht. Aber wie gesagt, wir haben es selber in der Hand. Das wird ein richtig, richtig gutes Spiel, wo beide Mannschaften alles reinhauen werden. Ich hoffe, es werden sehr viele Fans kommen. Jetzt ist die Entscheidung eben auf dem letzten Matchtag.
3: Und die St. Pöltenerinnen rund um Torfrau Carina Schlüter, die wieder jetzt doch noch einmal die Chance, die Saison zu retten, obwohl man heuer gegen die Austria in 3 Spielen chancenlos war.
5: Ich finde, wir sind jetzt von Woche zu Woche mehr zusammengewachsen, haben einen richtig guten Teamspirit und sind auch in den letzten Wochen immer gefährlicher geworden. Somit muss sich die Austria warm anziehen.
3: Die Entscheidung fällt ab 14 Uhr live in ORF 1.
1: Das waren die Nachrichten mit Arthur Dreinacher. Zum Wetter.
6: Zeitweise scheint weiterhin die Sonne länger im Süden und Westen. Denn vor allem vom Flachgau und von Oberösterreich bis ins Burgenland werden die Wolken langsam mehr und auch immer mehr Regenschauer und Gewitter kommen dazu. Es frischt kräftiger Nordwestwind auf, in der Nähe von Gewittern sind auch Sturmböen möglich. Die Temperaturen reichen 24 bis 31 Grad. Morgen ähnlich, kräftige Schauer und Gewitter können morgen jedoch überall entstehen. Erste Schauer sind bereits in der Früh an der Alpen-Nordseite möglich. So viel zum Wetter mit Nicola Biermeier.

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1: Am Mikrofon Arthur Treinacher. Die heutige Sperre der Brennerautobahn hat nicht nur in Italien und Deutschland, sondern auch in Salzburg für Kritik gesorgt. Dort wurde im Vorfeld ein Verkehrschaos befürchtet. Christoph Bartosch, in Salzburg ist es dazu gekommen. Wie ist die Lage bei Ihnen?
2: Ja, wir stehen hier direkt an der Tauernautobahn der A10 und dieses befürchtete Stauchaos, das ist heute bislang ausgeblieben. Woran könnte das liegen? Es wurde im Vorhinein von Asfinag sowohl als auch vom deutschen Außenministerium gewarnt, eben durch Salzburg und Österreich zu fahren. Daran haben sich anscheinend Urlauberinnen und Urlauber sowie zahlreiche Transportunternehmer gehalten und den Weg nicht über die Tauernautobahn gewählt. Deshalb heißt es hier in Salzburg bislang freie Fahrt.
1: Danke, Christoph Bartosch. Sven Hergovich ist beim Landesparteitag der SPÖ Niederösterreich als Vorsitzender bestätigt worden. In Vösendorf erhielt er vor kurzem 86,3% der Stimmen der Delegierten. Das sind rund 10% weniger als beim außerordentlichen Landesparteitag 2023 in St. Pölten. Zwei große Terrorprozesse haben diese Woche mit Schuldsprüchen und hohen Strafen geendet. Der Attentäter von Villach wurde zu lebenslanger Haft verurteilt. Im Prozess um die vereitelten Anschlagspläne auf ein Taylor Swift-Konzert gab es Haftstrafen von bis zu 15 Jahren. Das habe auch Signalwirkung in der islamistischen Szene, sagt der Deradikalisierungsexperte Musa Al-Hassan Diyaf im ORF-Radio. Ein Social-Media-Verbot für unter 14-Jährige könne zwar helfen, das Problem der Radikalisierung aber nicht lösen. Andrew Mountbatten-Windsor, früher Prinz Andrew, sorgt erneut für Schlagzeilen. Medienberichten zufolge wusste der Buckingham Palace schon vor Jahren von E-Mails, in denen Andrew geheime Regierungsinformationen weitergegeben haben soll. Katharina Wagner berichtet.
3: Die britische BBC, sie berichtet heute E-Mails, die zeigen, dass Andrew Mountbatten-Windsor vertrauliche Regierungsinformationen mit einem Geschäftsfreund teilte, sollen dem Buckingham Palace schon vor 6 Jahren bekannt gewesen sein. Sie sollen Teil von rund 30.000 Dokumenten sein, die ein Gericht im Palast schon 2020 übermittelt hatte. Viele dieser Nachrichten würden aus der Zeit zwischen 2001 und 2011 stammen, als Andrew Großbritanniens Sonderrepräsentant für internationalen Handel und Investment war. Schon vor Monaten berichteten Medien, Andrew habe vertrauliche Regierungsinformationen über Island geteilt. Vom Buckingham Palace heißt es bisher nur, wegen laufender polizeilicher Ermittlungen könne man sich nicht zu dem Fall äußern.
1: Und in Rust am Neusiedlersee werden derzeit 80 Jungstörche großgezogen. Damit gibt es schon jetzt mehr Nachwuchs als im Vorjahr. Der Rekord von 86 Jungstörchen könnte heuer noch fallen. Das waren die Nachrichten mit Arthur Treinacher. Zum Wetter.
4: Zeitweise scheint die Sonne länger im Süden und Westen, denn vor allem vom Flachgau und von Oberösterreich bis ins Burgenland ziehen mit kräftigem Wind einige Regenschauer und Gewitter durch, wie derzeit im Waldviertel. In der Nähe von Gewittern sind auch Sturmböen möglich, wie vor kurzem in Weitrach mit fast 90 km pro Stunde. Die Temperaturen erreichen heute 24 bis 31 Grad. Morgen ganz ähnlich, teils kräftige Schauer und Gewitter können morgen jedoch überall entstehen. So viel zum Wetter mit Nicola Biermeier.

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1: Am Mikrofon Arthur Treinacher. Für Aufmerksamkeit hat Finanzminister Markus Marterbauer beim Landesparteitag der SPÖ Niederösterreich in Vösendorf gesorgt. Er erklärte vor kurzem, das Budget der Regierung sei fertig, obwohl die Budgetrede erst für den 10. Juni geplant ist. Marterbauer:
2: Ich kann hier verkünden, die Öffentlichkeit weiß es noch gar nicht. Wir sind fertig. Wir haben heute Vormittag das letzte Ministerium zugemacht. Das heißt, wir haben das Budget in trockenen Tüchern. Das ist ein Sparpaket und ein Sparbudget, überhaupt keine Frage. Es ist notwendig, weil eben das Defizit, das uns hinterlassen wurde, so enorm hoch ist und wir jetzt die Dinge sanieren müssen,
1: sagt Finanzminister Marterbauer von der SPÖ. Beim Landesparteitag in Niederösterreich wurde außerdem Sven Herkowich mit 86,3% der Delegiertenstimmen als Landesparteivorsitzender wiedergewählt. Bei seiner letzten Wahl hatte er noch 96% erhalten. Beim Bundesparteitag der FDP in Berlin zeichnet sich überraschend eine Kampfabstimmung um den Parteivorsitz ab. Marie-Agnes Strack-Zimmermann tritt am Nachmittag gegen Wolfgang Kubicki an, der bisher als einziger Kandidat gegolten hatte. 33 Delegierte der FDP unterstützten ihre Kandidatur und ermöglichten damit die notwendige Nominierung auf dem laufenden Parteitag. Spaniens Regierungschef Pedro Sánchez gerät wegen mehrerer Korruptionsaffären in seinem Umfeld zunehmend unter Druck. Nun steht auch ein früherer sozialistischer Regierungschef im Fokus der Ermittler. Die Polizei durchsuchte die Parteizentrale nach belastenden Dokumenten. Aus Madrid, Josef Manola.
3: Menschen demonstrieren gegen die Korruptionsfälle im Umfeld des spanischen Regierungschefs. Dessen jüngerer Bruder sitzt auf der Anklagebank, weil eine Untersuchungsrichterin hinter seiner Bestellung zum Musikdirektor in der Provinz Begünstigung vermutet. Auch gegen Sánchez' Ehefrau Begoña läuft ein Korruptionsverfahren. Jetzt steht auch ein ehemaliger Regierungschef unter Verdacht. José Luis Rodríguez Zapatero soll Provisionszahlungen verschleiert und für seine Klientel bei der Regierung um Subventionen interveniert haben. Der Obmann der Volkspartei spricht von einem erbärmlichen Bild der Regierung. Eng könnte es für Pedro Sánchez werden, sollten ihm jene Parteien, die seine Minderheitsregierung bisher unterstützt haben, das Vertrauen aufkündigen.
1: Während der laufenden Totalsperre am Brenner ist es heute im Bahnverkehr zwischen Italien und Österreich zu erheblichen Beeinträchtigungen gekommen. Grund ist ein Brandanschlag auf die Bahninfrastruktur in der italienischen Provinz Verona. Unbekannte setzten in der Früh nahe des Bahnhofs Domiliara zwei elektrische Schaltanlagen in Brand. Dadurch wurden die Zugverbindungen auf der Nord-Süd-Achse durch die Alpen massiv beeinträchtigt. Das waren die Nachrichten mit Arthur Treinacher.
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1: Am Mikrofon Arthur Dreinacher. Beim Bundeskongress der Grünen in Graz geht es heute um die künftige Ausrichtung der Partei. Im Mittelpunkt stehen klassische grüne Themen wie Klimaschutz und die Besteuerung großer Erbschaften. An Parolen und Seitenhieben mangelt es dabei nicht. Aus Graz, Stefan Holzmeister.
2: Wer heute am Podium die Auftaktrede hält, ist kein Zufall. Judith Schwendner, die aktuelle grüne Grazer Vizebürgermeisterin, die mit ihrer Partei bei der Grazer Gemeinderatswahl Ende Juni die ÖVP überholen und zweitstärkste Kraft in der Stadt werden will. Richtig laut im Publikum wird es dann, als die Parteichefin Leonore Gehwessler die Bühne betritt. Sie schießt immer wieder gegen Superreiche.
3: Und die wollen nichts beitragen. Die wollen nichts beitragen zum Gemeinwesen. Kein Groschen, kein Penny. Die wollen maximal beitragen an die Parteien, denen garantieren, dass der Status quo so bleibt für sie, wie sie ist.
2: Auch an Kritik an anderen Parteien spart sie nicht. Der ÖVP sei nichts mehr heilig, außer die eigenen Funktionäre. Die FPÖ sei zudem ein One-Way-Ticket in den Untergang des Landes. Thematisch bleiben die Grünen bei ihren Themen wie Klimaschutz. Stärker herauskommt aber der Ruf nach mehr Gerechtigkeit. Arbeit müsse sich wieder lohnen.
1: Die Versicherungsanstalt öffentlich Bediensteter Eisenbahnen und Bergbau erhöht mit 1. Juni den Selbstbehalt bei Arztbesuchen. Der sogenannte Behandlungsbeitrag steigt von bisher 10% auf 20%. Als Grund nennt die BVAEB die angespannte Budgetsituation. Für Versicherte mit geringem Einkommen bleiben Befreiungen möglich. WHO-Chef Ghebreyesus ist ins Zentrum des Ebola-Ausbruchs im Osten der Demokratischen Republik Kongo gereist. In der besonders betroffenen Provinz Ituri will er sich ein Bild von der Lage machen und Hilfsmaßnahmen koordinieren. Seit Beginn des Ausbruchs wurden mehr als 1000 Verdachtsfälle und 246 Todesfälle registriert. In Malta wird heute ein neues Parlament gewählt. Rund 341.000 Menschen sind im kleinsten EU-Mitgliedsland wahlberechtigt. Umfragen sehen die regierenden Sozialdemokraten von Premierminister Abela klar vorne. Er hatte die Wahl vorgezogen und dies mit den weltweiten Krisen begründet. Wahlschluss ist um 22 Uhr. Zum Tennis. Auf Anastasia Potapova, der letzten im Bewerb verbliebenen Österreicherin, wartet heute in Paris eine besondere Aufgabe. Gerhard Prohaska, die Neo-Österreicherin trifft in Runde 3 der French Open auf Titelverteidigerin Coco Gauff.
4: Und nicht umsonst ist dieses Spiel am bummvollen Center Court angesetzt, ein Ambiente, auf das sich die Nummer 30 der Welt freut.
5: I love that. I think this is what we play for.
4: Und ihr gegenüber steht keine unbekannte Coco Gauff, gegen die Potapova zuletzt aber zweimal gewonnen hat, und sie weiß, wie die Nummer 4 der Welt zu knacken ist.
5: I do have the plan. I find a way what she doesn't like.
4: Gewinnt Potapova, dann wäre es ihr zweiter Achtelfinaleinzug bei einem Grand Slam Turnier.
1: Das waren die Nachrichten mit Arthur Dreinacher.
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1: Willkommen zum Journal um 5, das sind unsere Themen. Das Doppelbudget ist in trockenen Tüchern, sagt Finanzminister Martha Bauer. Wolfgang Kubicki erkämpft sich den FDP-Vorsitz und in der Frauenfußball-Bundesliga sichert sich Austria Wien erstmals den Meistertitel. Aus dem Journalstudio begrüßt sie Arthur Treinacher. Die SPÖ Niederösterreich hat heute ihren Landesparteitag in Vösendorf abgehalten. Sven Herkowich wurde dabei mit 86,3% als Landesparteivorsitzender bestätigt. Finanzminister Markus Martha Bauer erklärte dort überraschend, das Doppelbudget der Regierung sei fertig. Tanja Malle berichtet.
2: Seit heute Vormittag seien die Verhandlungen für das Doppelbudget 2027-28 abgeschlossen. Es sei ein Sparbudget, verkündigte Finanzminister Markus Martha Bauer, SPÖ, heute.
3: Es ist ein Sparpaket und ein Sparbudget, überhaupt keine Frage. Es ist notwendig, weil eben das Defizit, das uns hinterlassen wurde, so enorm hoch ist und wir jetzt die Dinge sanieren müssen.
2: Das Budgetbegleitgesetz wird für Anfang der kommenden Woche erwartet. Bundesparteichef Andreas Babler, er verantwortet in der Regierung die Wohnagentur, kündigt er indes an, die Kriterien für die noch von Türkis-Grün beschlossene Wohnbaumilliarde lockern zu wollen.
4: Das sind die Mittel, die nicht aus der Wohnbaumilliarde abholbar waren, weil das Konstrukt so schlecht war. Die Kriterien so komisch waren, dass es gar keiner anholen hat können, dass ich jetzt die Mittel freimachen kann.
2: Rund 3/4 des Geldes seien von den Ländern noch nicht abgeschöpft worden.
1: Die Spritpreisbremse wird im Juni fortgesetzt, wenn auch in abgespeckter Form. Das hat soeben die Regierung bekannt gegeben. Demnach kommt die Spritpreisbremse ohne Margeneingriff. Die bisherige Version wäre morgen abgelaufen. Die Details hören Sie in unserer nächsten Sendung um 18 Uhr. Die Demonstration auf der Brennerautobahn bei Matrei hat zu Mittag begonnen. Laut Polizei nehmen rund 4.500 Menschen an dem Protest gegen die Verkehrsbelastung im Wipptal teil. Der Brennerkorridor ist seit 11 Uhr gesperrt. Die Blockade dauert in Österreich bis 19 Uhr, in Italien bis 20 Uhr. Die Verkehrslage bleibt laut Polizei bisher entspannt. Ins Ausland. Am Ende hat es die FDP noch einmal spannend gemacht. In einer kurzfristig anberaumten Kampfkandidatur hat sich Wolfgang Kubicki bei der Wahl zum Parteivorsitz durchgesetzt. Aus Berlin Andreas Pfeiffer.
5: Die überraschende Kampfkandidatur der Europaabgeordneten Marie-Agnes Strack-Zimmermann sollte einen tendenziellen Rechtsruck der FDP verhindern. Vergeblich.
6: Auf Wolfgang Kubicki entfielen 390 Stimmen und auf Marie-Agnes Strack-Zimmermann 259.
5: Mit 59% wird Wolfgang Kubicki Chef einer gespaltenen Partei, die er vor der politischen Bedeutungslosigkeit retten will.
7: Ich nehme die Wahl an und ich spüre die Bürde der Erwartungen und ich will versuchen, mit Ihnen allen dieser Bürde gerecht zu werden.
5: Die nächste Bewährungsprobe ist die Landtagswahl in Sachsen-Anhalt im September. Dort droht die FDP, wie heuer bereits in Baden-Württemberg und Rheinland-Pfalz, an der 5%-Hürde zu scheitern.
1: Die israelische Armee hat erneut die Evakuierung von 7 Ortschaften im Südlibanon angeordnet. Grund dafür seien Verstöße der Hisbollah-Miliz gegen die Waffenruhe, heißt es. Bei israelischen Luftangriffen sind laut lokalen Medien mindestens 3 Menschen getötet worden. Die Hisbollah hatte zuvor Raketen auf Israel gefeuert. Verletzt wurde dabei aber niemand. In der Frauenbundesliga müssen sich die Serienmeisterinnen von St. Pölten mit Platz 2 begnügen. Der Titel geht an die Wiener Austria mit einem dramatischen 1:1. Martin Lang.
8: Die Meisterinnenfeier bei der Austria ist immer noch im Gang. Beide Tore fallen im Nachspieldrama. Das 1:0-Führungstor für die St. Pöltenerinnen aus einem Elfmeter und in der 101. Minute der 1:1-Ausgleich durch Austria-Kapitänin Carina Wenninger.
9: Ich bin einfach überglücklich, dass wir das geschafft haben. Boah, ich glaube, für die Nerven war es für beide Seiten nichts. Überragend, dass wir jetzt das Double geholt haben. Wir sind sehr stolz.
8: Erstmal seit 25 Jahren gewinnt mit der Wiener Austria wieder ein Team aus Wien die Frauenbundesliga.
1: Und bei der Italien-Rundfahrt hat Felix Gall erneut aufgezeigt. Der Osttiroler belegte heute sowohl auf der Etappe als auch in der Gesamtwertung Rang 2. Tagessieger und Spitzenreiter des Giro d'Italia bleibt der dänische Radstar Jonas Vingegaard. Morgen endet die Rundfahrt in Rom. Das war das Journal um 5 mit Arthur Treinacher. Zum Wetter.
10: Und teils sonnig, teils gewittrig geht es weiter.
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12: Grüß Gott zum Abendjournal.
10: Ein Geisterfahrerunfall hat heute zwei Schwerverletzte gefordert. Im Bereich des Autobahnknotens Villach ist ein PKW in einen Motorradfahrer geprallt. Der Motorradfahrer und seine am Sozius mitfahrende Frau wurden schwer verletzt. Auf einem Lagerplatz für Plastikflaschen einer Recyclingfirma in Völkermarkt ist heute früh ein Brand ausgebrochen. Die Feuerwehr brachte die Flammen rasch unter Kontrolle. Die Höhe des Schadens und die Brandursache stehen noch nicht fest. Diese Woche sind zwei große Terrorprozesse mit Schuldsprüchen und harten Strafen zu Ende gegangen. Nach dem Attentat in Villach und nach den geplanten Anschlägen auf ein Taylor Swift-Konzert in Wien. Der Verein DERAT beschäftigt sich mit Extremismusprävention und setzt sich für Deradikalisierungsmaßnahmen ein. Vertreter des Vereins haben auch den Prozess gegen den Villacher Attentäter verfolgt. Dazu sagt der Sprecher Musa Al-Hassan Diaw vom Verein DERAT:
11: Natürlich kann der Strafvollzug damit umgehen. Es ist natürlich eine Frage, wie man mit solchen Hochrisikotätern umgeht. Man muss natürlich aufpassen, dass die natürlich nicht flüchten. Für manche der Täter ist es auch so, dass sie wahrscheinlich im Maßnahmenvollzug irgendwann einmal landen. Bei dem wird es interessant, der hat eine lebenslange Haftstrafe. Und nach den jetzigen Erkenntnissen, die auch unser Kollege gewonnen hat, müsste man eigentlich sagen, der darf nie wieder mehr, zumindest in dieser Gesellschaft, in Freiheit kommen, weil von dem unmittelbare Gefahr ausgeht, was man also quasi am Ende seiner Haftzeit letztendlich dann tatsächlich macht, weil lebenslang ist nicht lebenslang in Österreich. Das wird die Frage sein, aber entweder er kommt im Maßnahmenvollzug oder wird dann eben in sein ursprüngliches Heimatland abgeschoben.
12: Wann ist Ihnen klar, bei einer Person, die Radikalisierung wird hier nicht funktionieren?
11: Man muss grundsätzlich hoffen, und zwar rein deswegen, nicht alleine der Person wegen, sondern der Gesellschaft wegen, die ja in Sicherheit leben will. Und manche dieser Personen werden irgendwann einmal in die Freiheit entlassen und manche von denen werden eben nicht abgeschoben, die bleiben hier. Und es gibt da eben konkret Personen, so wie bei diesem Villacher Attentäter, wo der Kollege feststellt, der ist eiskalt, also der hat keine Gemütsregung, kein Mitleid und so weiter. Plus diese extremistische Ideologie in dieser Kombination bleibt er gefährlich. Also er hat gar keine Hemmungen, anderen etwas anzutun. Nicht einmal das Haftübel hat er verspürt. Also normalerweise viele unserer Klienten unter dem Eindruck der Haft über längere Zeit hinweg verzweifeln sie teilweise, ja, und wünschen sich ein Ende dessen und versuchen dann auch beim Prozess sich reumütig zu geben oder zumindest zu bestreiten, dass sie das sind, wie die Anklage es ihnen eigentlich vorwirft. Das war bei dem überhaupt nicht der Fall. Also es war dem einfach egal. Ja, und er hat auch in der Haft ganz konkret zu unseren Kollegen gesagt, er würde es wieder tun und hat dabei gegrinst. Ja. Und hat unser Kollege gesagt, der jetzt auch schon seit über 10 Jahren in diesem Feld arbeitet, also ich sehe momentan keinen Sinn, mit dem weiter zu sprechen.
10: Sagt Musa Al-Hassan Diaw vom Verein DERAT im Gespräch mit Barbara Ganzfuß. Die Sommersaison steht in den Startlöchern. Die Strandbäder in Kärnten sind bereit und hoffen heuer auf noch mehr Gäste, vor allem aus der Steiermark. Denn durch die Choralmbahn ist es jetzt deutlich einfacher, einen Tagesausflug an einen der Kärntner Seen zu machen. Stadtwerke-Vorstand Erwin Smole sagt, im Klagenfurter Strandbad ist man bereits jetzt mit der Badesaison zufrieden.
13: Das erste Fazit ist sehr positiv. Wir haben jetzt wirklich herrliches Wetter hier im Strandbad Klagenfurt und wir sehen dann auch an den Besucherzahlen, wir sind 30% im Vergleichszeitraum an Eintritten und damit zeigt sich, das ist ein Magnet, das Strandbad.
14: Jetzt ist auch mit der Choralmbahn ein neuer Wirtschaftsfaktor natürlich dazugekommen. Auch die Strandbäder werden das wohl merken. Kann man hier schon sagen, kommen mehr Gäste durch die Choralmbahn hierher?
13: Also definitiv, ganz genau wissen wir es am Saisonende, aber wenn wir uns anschauen, was wir letztes Jahr an Saisonkarten verkauft haben und was wir heuer verkauft haben, dann sehen wir, dass wir ungefähr schon einen Zuwachs von 20% aus der Steiermark haben. Mit dem schönen Wetter jetzt werden es wahrscheinlich noch mehr werden.
14: Geht man auch gezielt auf die steirischen Gäste zu? Gibt es hier Kooperationen?
13: Kooperationen jetzt im eigentlichen Sinn nicht. Was wir sehr wohl machen, das ist ein großer Wirtschaftsraum. Wir bewerben auch das Strandbad Klagenfurt in Graz und wir sehen schon die ersten Erfolge.
10: Sagt Stadtwerke-Vorstand Erwin Smole im Gespräch mit Lukas Schelander. Einen Fernsehbeitrag zu diesem Thema gibt es auch in Kärnten heute ab 19 Uhr in ORF 2. Greenpeace warnt vor den immer niedriger werdenden Grundwasserständen in Österreich. Auch in Kärnten sind die Pegel an allen 15 Grundwassermessstellen niedrig bis sehr niedrig, zeigt eine aktuelle Analyse der Umweltschutzorganisation. Sie fordert ein verpflichtendes Wasserentnahmeregister und eine Grundwasserabgabe für industrielle Großverbraucher. Und dazu passt der weitere Hinweis.
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10: Und nun zum Wetter. Morgen Sonntag ist es in der Früh und am Vormittag zunächst überwiegend sonnig. Schon um die Mittagszeit bilden sich größere Quellwolken. Am Nachmittag muss man dann recht verbreitet mit Regenschauern und Gewittern rechnen. Auch kräftige Güsse sind möglich. Frühwerte 11 bis 16 Grad, Tageshöchsttemperaturen 26 bis 30 Grad. Die tiefste Temperatur in Klagenfurt war heute 11 Grad, die höchste 29. Das sind 4 Grad über dem Durchschnitt. Und das war das Radio Kärnten Abendjournal mit Barbara Liebminger.
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